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Mein Name ist Klaus Viehweg. Ich lehre als Professor für Philosophie an der Friedrich-Schiller-Universität Jena. Und mein Forschungsschwerpunkt ist seit Jahrzehnten die Philosophie Hegels. 2019 habe ich eine weltweit beachtete neue Biografie des Philosophen publiziert. Im thüringischen Jena legt Hegel den Grundstein für seine neue Philosophie, das bleibende Fundament für seinen absoluten Idealismus der Freiheit. In dieser spannendsten und intellektuell entscheidenden Phase seines Denkweges entsteht der eine und einzigartige Grundgedanke mit bahnbrechender und nachhaltiger Wirkung. In Jena wird Hegel zu Hegel. Mitte Januar 1801 trifft der 30-jährige Hegel im thüringischen Jena ein, der damaligen Welthauptstadt der Philosophie. Manche der unzähligen Superlative und Loblieder auf die kleine Universitätsstadt an der Saale und ihre philosophische Genieperiode waren dem Neuankömmling durchaus bekannt. Jena galt als Megamagnet für die ersten Denker dieser Zeit. Die Transzendentalphilosophie als herrliche Sonne der jenaischen Welt. Mit Fichtes Wissenschaftslehre 1794 avancierte die Universität zur Geburtsstätte einer bis heute das Denken prägenden Weltphilosophie, des deutschen Idealismus als moderne Denkungsart der Freiheit. Fichte lieferte die Initialzündung für eine der kreativsten Perioden in der Geschichte der Philosophie, since the days of Plato. Man verglich diese Jahre mit der Blütezeit der altathenischen Philosophie und sprach vom Saale Athen. In der antiken Metropole bildeten Sokrates, Perikles, Platon, Sophokles und Aristophanes die Giganten. Der Bogen der Jenaer Meister spannte sich vom Wirken des Kantianers Reinhold über Schiller und Fichtes Grundlegung des deutschen Idealismus, die Frühromantiker mit den Brüdern Schlegel, Novalis und Tieck, bis hin zu den Protagonisten der Identitätsphilosophie und des absoluten Idealismus, Schelling und Hegel. Das intellektuelle Fluidum Jenas zeichnete sich in den beiden Jahrzehnten seit 1789 durch eine wohl einmalige Vielfalt und Dynamik in der Entfaltung von Literatur, Philosophie und anderen Wissenschaften aus. Es formierte sich in Jena ein Flair aus klassischen, romantischen und idealistischen Strömungen. Es entstand auch durch das Wirken von Johann Wolfgang Goethe eine für die Neuzeit einzigartige Konstellation von philosophischen Gedanken und Entwürfen. Die kleine Stadt Jena war der eigentliche Sitz der geistigen Bestrebungen in Deutschland. In einer gärenden Zeit, in welcher in allen Richtungen alte Autoritäten schwanken. Nachdem Fichte 1794 das erste System der Freiheit konzipiert hatte, beginnt mit Hegels Jenaer Wirken ab 1801 und dem Zusammenwirken mit Schelling die zweite große Etappe der Jenaer Philosophie um 1800. Hegel wird dann 1807 das Glanzlicht und zugleich den Abschluss dieser Sternstunde setzen mit seinem faszinierenden Werk der Phänomenologie des Geistes. Ein Zeitgenosse sprach, wie schon erwähnt, vom Grundbuch der Freiheit. Für den bekannten slowenischen Philosophen Slavoj Žižek ist es das vielleicht wichtigste Buch der Philosophiegeschichte, in welchem man Perlen der Philosophie entdecken kann. Hegel soll seine Phänomenologie des Geistes bildlich als Entdeckungsreise ins Wissen beschrieben haben. Wir begeben uns also auf eine Erkundungsmission im Denkraum, im Universum des Wissens.
Und wie bei allen solchen Abenteuerunternehmen handelt es sich nicht um entspannte Spaziergänge durch idyllische Gegenden. Im Gegenteil, bei Hegels ambitioniertem Unternehmen geht es um das unverzichtbare Durchschreiten einer Hölle, um die mühsame Arbeit des Begriffs, um das Hindurcharbeiten auf dem langen Weg der Bildung zum Wissen, um die harte Anstrengung des Begriffs in via investigationis. Vor dem Gericht jenes phänomenologischen Ganges wird unparteiisch und streng geprüft, unerbittlich die Forderung des Beweisens erhoben, bevor Urteile fallen. In der Vorrede, konzipiert als Präludium zum gesamten System, forciert Hegel seine Kritik an den herrschenden Denkmodellen mit einem kritisch-polemischen Rundumschlag, sich richtend gegen das Paradigma des Bewusstseins, gegen ein überkommenes, aber bis dahin dominantes Grundmuster. Das Hegel mit seiner Abhandlung aufzuheben strebt. Noch heute führen die Bewusstseinsphilosophien das große Wort. Gebetsmühlenhaft verkünden sie, dass es keine Erkenntnis der Wahrheit gebe, nur Zeitliches und Vergängliches sei zu erfassen. Von unseren Zeiten wird laut Hegels späterer Diagnose der Verzicht auf Wahrheit zum höchsten Triumphe des Geistes erhoben, was den Todessprung für die Philosophie selbst bedeutet. Zum Antlitz Gottes vermag ein sterbliches Auge sich nicht zu erheben, so die Bankrotterklärung der Philosophie durch Friedrich Heinrich Jacobi. Die kritische Philosophie im Gefolge von Kant mit ihrer Grenzziehermentalität verschaffte diesem Nichtwissen auch noch ein gutes Gewissen. Das Insistieren auf wahres Wissen wird als Anmaßung, als Überheblichkeit angesehen, mit Hinweisen auf das Erkennen von Wahrscheinlichkeiten und auf die Fallibilität preist man eine Art Second-Hand-Knowledge an. Noch heute verkünden solch selbsternannte Denker, sie hätten Hegel weit hinter sich gelassen, obwohl sie keinen der Phänomenologie oder der Wissenschaft der Logik auch nur annähernd vergleichbares Werk vorzeigen können. In ihrer Anmaßung und Verstiegenheit behandeln sie Versuche, die sich in Hegels Denktradition stellen, mit herablassender Nachsicht und sehen in ihnen bald aussterbende hegelianische Dinosaurier, die eine Mottenkisten- und Rumpelkammerphilosophie vertreten würden. Eine Konjunktur erlebt heute auch eine logisch

mathematisierende Axiomatik, die lieblos einfarbige Formalismen und analytische Schematismen pflegt. Mit dem Relativismus, dem Kern der Bewusstseinsstruktur, errichtet man eine verbotene Stadt für das Denken. Bei davon abweichenden, sich in die hegelischen Tradition stellenden Versuchen, tönt es aus diesen Ecken gebetsmühlenhaft. Vermessenheit, überlebte Metaphysik, Untertheologie, claiming too much. Diesen Vorwürfen sei mit einem klaren Statement des Kant-Freundes und Dichters Theodor Gottlieb von Hippel entgegengehalten. Wer dem menschlichen Geschlechte sagt, so weit und weiter nicht, hat ihm den Kopf abgesprungen. Die Rede von den Grenzen der Vernunft hält Hegel später für schlimmer als das Sprechen von einem hölzernen Eisen. Das Anliegen der Phänomenologie des Geistes. Alle Stützpunkte, auf die sich das Muster des Bewusstseins gründet, sollen als ungenügend aufgewiesen und das alte Paradigma in ein neues überführt werden. Der neue Grundgedanke, darin besteht der maßgebliche theoretische Zugewinn, soll zum ersten Mal durchgängig, argumentativ und systematisch geschlossen präsentiert werden. Die Abhandlung zielt ganz im Sinne von Aristoteles auf das genaue Prüfen von Wissensansprüchen, auf die Begründung eines neuen Standpunktes des Wissens, der Philosophie als strenge Wissenschaft. Der Verfasser charakterisiert die Programmatik mit drei zentralen, miteinander verknüpften Dimensionen, welche den gleichen Sachverhalt aus unterschiedlichen Perspektiven betrachten. Erstens, Wissenschaft der Erfahrung des Bewusstseins, die Bildung des Bewusstseins zur Wissenschaft, das stufenförmige Hervorbringen des Standpunktes des Wissens durch das Bewusstsein selbst. Zweitens, die Darstellung des erscheinenden Wissens in der Vollständigkeit seiner Gestalten. Also der Weg des Bewusstseins als Weg des erscheinenden phänomenalen Geistes zum Geist als begreifendes Denken und schließlich drittens der sich vollbringende Skeptizismus. Der Stufengang hin zum Wissen ist kein Vagabundieren, keine rhapsodisch-fragmentarische Erzählung. Trotz der vielfach brillanten Metaphorik, etwa von der Nacht, in der alle Kühe schwarz sind, über den bacchantischen Taumel bis hin zum absoluten Schrecken, haben wir kein bloßes Defilé von Bildern und Metaphern, sondern das Fortschreiten der Phalanx des Begreifens, den Vollzug der kalten Notwendigkeit des Begriffs im gut aristotelischen und fichtischen Sinne des originellen Anfangens wie der logischen Ableitung in Form der Deduktion des Begriffs des reinen Wissens. Eine Historie der Bewusstseinsform greift entschieden zu kurz. Anvisiert wird der Aufweis des notwendigen und vollständigen Werdens des Standpunktes des Wissens, der dem ersten Blick sich als Chaos darbietende Reichtum der Erscheinungen des Geistes muss also in eine wissenschaftliche Ordnung gebracht werden. Das klar umrissene Ziel der Abhandlung besteht in der Legitimation des Anfangs einer neuen philosophischen Wissenschaft und ihres Standpunktes. Der Beweis bedarf der Offenlegung der Notwendigkeit des Hervorgehens des reinen Wissens, des reinen Begriffs. In seiner Wissenschaft der Logik betont Hegel, dass der Begriff der Wissenschaft seine Rechtfertigung in der Phänomenologie erhalten hat, welche den Anfang der Wissenschaft überhaupt legitimiert. Insofern das einzelne Individuum nicht unmittelbar diesen Standpunkt der Wissenschaft einnehmen kann, muss es die Bildungsstufen dorthin durchlaufen, wobei ihm wegen seines Vergessens des Erreichten, seiner häufigen Selbsttäuschungen und Selbstverkennungen eine Leiter zum Aufstieg gereicht werden muss. Da sich das

axiomatische Verfahren wie auch eine Philosophie aus einem obersten Grundsatz als ungeeignet herausstellten, versucht sich Hegel an der schier übermenschlichen Aufgabe, einen neuen Anfang der Philosophie nicht bloß zu behaupten oder zu borgen, sondern zu beweisen, zu deduzieren, zu rechtfertigen. Die gesamte Schrift dient diesem Zweck. Sie ist als Ganzes der erste Teil der philosophischen Wissenschaft. Falls jemand denkend und sprechend Wissensansprüche erhebt, hat dies wenigstens zwei basale Implikationen. Erstens liegt darin der Entschluss, an gerade diesem ernsten Spiel des Wissens teilzuhaben, den Anspruch zu philosophieren. Und zweitens die formelle, einfache Grundstruktur des Bewusstseins. Jemand unterscheidet sich von etwas ihm Gegenüberstehenden, einen Gegenstand, auf den sich die erkennende Instanz bezieht, um Wissen von ihm als Gegenstand zu erlangen. Das schöne deutsche Wort Gegenstand verweist auf den Gegensatz des Bewusstseins, auf die dem Gedanken negative Gegenständlichkeit und die dem Gegenstand negative Gedanklichkeit. Das Bewusstsein impliziert einen Widerspruch zwischen der Selbstständigkeit beider Seiten und ihrer Einheit, ihrer Identität als zweier Seiten des einen, des Bewusstseins. Die Dualität, das Relationale, die Trennung von Gedanke und Gegenstand, der Widerspruch zwischen zwei eigenständigen Seiten ist dem Bewusstsein wesentlich eingeschrieben und bleibt seine beständige Grundcharakteristik, die in ihrer Dynamik jedoch ausbuchstabiert werden muss. Der Gegenstand kann A als Gegebenheit oder B als Konstruktion verstanden werden. Im Blick auf das Gegebene setzt der Realismus ein positives, bejahendes Zeichen. Der subjektive Idealismus hingegen ein negatives. Im Blick auf die Konstruktion ist es umgekehrt. Der Gegensatz findet sich so in zwei Extremvarianten der Verhältnisbestimmung. In der ersten Form des Gegensatzes befindet sich der Gegenstand außer mir als unmittelbar vorhandener oder gegebener, der nicht von meinem Wissen herrührt, also unabhängig von mir existiert. In der zweiten Variante gilt der Gegenstand nur als eine von mir geschaffene innere Vorstellung. In mehr philosophischer Sprache: A, wenn ich mich urteilend auf die Welt beziehe, so ist diese Welt eine unmittelbare, unabhängig von mir bestehende Gegebenheit. Das Prinzip eines ursprünglichen Realismus. Oder B, das Ich konstituiert, setzt den Gegenstand, die Welt. Das Prinzip eines konstruktivistischen, subjektiven Idealismus. Isoliert genommen befinden sich beide Varianten im Status des bloßen Behauptens, des Meinens, des Glaubens im Sinne von Belief. Das Bewusstsein muss von seiner eigenen Natur her notwendig zwischen beiden Polen schwanken, zwischen den beiden Seiten in einer Art Wechselspiel oszillieren. Hegel zielt auf eine neue philosophische Konzeption, auf eine dritte Philosophie, in welcher das realistische und das konstruktivistische Moment in einem neuen, dritten Paradigma aufgehoben werden.